0: Es la hora 22 en punto. La temperatura 25 grados 8 décimas.
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0: Es la hora 2 en punto. La temperatura 22 grados.
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0: Es la hora 7 en punto. La temperatura 19 grados, 7 décimas.
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2: Hallo, werter Zuhörer, herzlich willkommen in der Sendung Oberschulze Neuland, heute am Montag, den 5. Oktober. Heute begrüße ich Sie alleine aus dem Studio, da der Oberschulze aus Gründen einer Geschäftsreise nicht am heutigen Programm live teilnehmen kann, haben wir die Audios vorher für Sie vorbereitet und diese spiele ich für Sie ab. Ich wünsche Ihnen eine angenehme Zeit. Wir starten in diese Woche mit der Besinnung von Pastor Manfred Grünwald.
3: Einen schönen guten Morgen, Valeria. Und liebe Radiohörer, auch euch sei ein schöner guter Morgen gewünscht. Für mich heute ein Vorrecht, meinen Beitrag wieder einsenden zu können und aber auch so mit dabei zu sein. Ich wünsche euch einen schönen guten Morgen, aber vor allem einen schönen Start in die Woche. Am vergangenen Montag fanden ja die Feierlichkeiten zum Sieg der Schlacht von Wockeron statt. Das Wetter trug einmal mehr dazu bei, eines der Phänomene zu verspüren, die die Situation zur Zeit der Schlacht damals mit sich brachte. Alle, die daran teilgenommen haben, und hier mal mein herzlicher Dank an die Autoritäten, die im Namen von Neuland immer mit dabei sind, die Autoritäten von der Verwaltung und so weiter und auch von der Schule, die Schüler. Vielen Dank, dass ihr uns dort jedes Jahr immer wieder repräsentiert. Aber alle, die nach dieser Feier dann wieder in Frieden sich in ihrem geschützten und gekühlten Heim zurückziehen konnten, konnten sich vielleicht auch etwas in die Zeit und in die Situation von damals versetzen, als endlich ausgekämpft war. Wir sehen, der Weg des Kämpfens, aber auch der Weg des Friedens ist kein ganz einfacher Weg. Und so drückt es auch der Vers aus Jesaja 2, Vers 4 aus, wenn es dort heißt, der Herr wird Recht schaffen zwischen den Nationen und viele Völker zurechtweisen. Dann werden sie ihre Schwerter zu Pflugscharen umschmieden und ihre Lanzen, ihre Speere zu Winzermessern. Sie erheben nicht das Schwert Nation gegen Nation und sie erlernen nicht mehr den Krieg. Im ersten Moment denken wir vielleicht, das ist ja nichts Schwieriges. Der Herr schafft Recht und aus dem Gegeneinander wird ein Miteinander und fertig. Dass es nicht ganz so einfach ist, wissen bestimmt die Beteiligten von Paraguay und Bolivien, ähnlich wie auch die aus dem Dreipunkt-Bundkrieg viel früher, wenn nach dem Ende der Schlacht noch die ganzen Verhandlungen zur Führung des Friedens zu führen waren und man sich einigen musste, ohne erneut mit dem Streiten und mit dem Kämpfen anzufangen. Diese Schwierigkeit und den Aufwand vom Gegeneinander zum Miteinander stellte auch der sowjetische Bildhauer Jewgeni Wuschetitsch durch eine seiner Skulpturen, er hat mehr gemacht, aber eine besonders stellt das dar, die gerade die Aussage von Jesaja 2, Vers 4 verbildlicht, wo ein muskulöser Mann mit einem großen Hammer aus einem Schwert ein Pflugschar schmiedet. Diese Skulptur wurde übrigens 1949 entworfen, damals auch erstellt und 1959 von der Sowjetunion als Geschenk an die UNO übergeben. Wir dürfen daraus schließen, dass in und auch nach einer Schlacht ein harter Weg liegt, der zu gehen ist, damit aus einem Gegeneinander auch wieder ein Miteinander werden kann. Die Absichten des sowjetischen Bildhauers mit seinen Skulpturen und Denkmälern sowie die der Feier der Schlacht von Wockeron sind wohlmöglich ähnlich. Einmal soll es eine Erinnerung an die Geschichte sein, die wir nicht vergessen wollen. Zweitens wollen wir der Opfer gedenken. Menschen haben für ihre Überzeugungen und für ihr Land große Opfer gegeben. Und dann wollen wir aber auch den Frieden gedenken. Nach dem Kampf soll eine neue Zukunft möglich sein und möglich werden. Werte Radiohörer, ich meine, dieselben Absichten haben auch die Verse der Bibel aus Jesaja 2, Vers 4. Und es gibt auch ähnliche Verse mit folgender Fokussierung. Gott ist es, der Recht schaffen will, kann und auch wird. Dabei wird er Menschen durch Verluste zurechtweisen und die Folgen davon wird sein, dass trotz großen Aufwands aus Schwertern auch Pflugscharen geschmiedet werden können. Werte Zuhörer, nun sind wir vielleicht ganz vertieft im Zuhören und denken an die Schlacht, die gewesen ist und an die man sich erinnert. Ich will uns jedoch mit der Aufforderung in diese Woche entlassen, in der wir uns fragen, welche Erinnerungen an unsere Geschichte gilt es immer wieder zu gedenken? Zweitens, wo gab es und wo gibt es auch heute Menschen, die Zeit und Aufwand bis hin zu ihren Ruf und gar ihre Gesundheit für das Wohl der Gemeinschaft opfern? Und wo sind bei uns Wege des harten Schmiedens dran, damit aus einem Gegeneinander auch wieder ein Miteinander werden kann? Gott segne uns im Nachdenken darüber. Eine gesegnete Woche.

den 2 vergangenen Arbeitswochen. Erst einmal aus der Woche vom 21. bis zum 26. September. Wie üblich nach dieser Sendung führte ich das wöchentliche Gespräch mit Thomas Wiebe vom Ordnungsamt, gemeinsam mit Ferdinand Bark und Albert Dück, und anschließend nahm ich an einer Besprechung unserer Arbeitsgruppe für die Planung einer Intensivfütterung von Rindern teil. Diese Arbeitsgruppe beschäftigt sich mit dem Bedarf von kooperativseigenen Schlachtrindern, erstmal diesen Bedarf zu definieren, den Aufkauf von abgewöhnten Kälbern, also des Desmamantes mit ca. 200 Kilos, dann die Nachzucht oder Rekria bis ungefähr 370 Kilo und die darauf folgende Intensivfütterung bis zum fertigen Schlachtrind. Folglich prüfen wir auch Kaufangebote von Landstücken, die von der Kooperative zu diesem Zweck gekauft werden könnten, einschließlich des eigenen Anbaus von Futtermitteln, vor allen Dingen von Silo. Am Montagnachmittag traf ich mich mit dem Geschäftsführer der Akkomepa, Herrn Gerhard Klaassen, um die Personalsituation der Betriebe Airene und der Berufsschule gemeinsam mit den jeweiligen Betriebsleitern Thilo Harder und Wilfried Neufeld zu besprechen. Am Abend nahm ich an der Generalversammlung des Deportivo Boqueron Neuland teil. Am Dienstag traf ich mich mit dem Betriebsleiter des SAP, Sebastian Bold, um gemeinsam unsere Absichten für die Stiftung Ideagro zu definieren, da wir am nächsten Tag dort eine Planungssitzung haben würden. Außerdem führte ich noch Gespräche mit Mitgliedern. Am Mittwochvormittag fand dann die erwähnte Planungssitzung in Ideagro statt. Anwesend waren der Vorstand von Ideagro, das sind je ein Vertreter der drei Beratungsdienste, in diesem Fall Georg Bench von Fertenheim, Maiko Dirksen von Chortizer und Sebastian Bold aus Neuland, und der Geschäftsführer von Ideagro, das ist Norbert Dück, und die Oberschulz von Fertenheim, Menno und Neuland. Wir machten gemeinsam eine Auswertung der Arbeit aus den letzten Jahren und legten einige vorrangige Ziele für die kommenden Jahre fest. Als Oberschulzen werden wir definieren, ob eine erweiterte Planungssitzung stattfinden soll. Am Mittwochnachmittag nahm ich an der monatlichen Sitzung des Komitees für das Krankenhaus und der Krankenkasse teil. Am Donnerstag früh wurde ich für den Fernsehsender RSSA interviewt. Das geschieht in diesem Fall im Studio des Versenders in Philadelphia. Am Donnerstagnachmittag nahm ich erst an der monatlichen Sitzung über Rechtsdienste und dem Ordnungswesen teil und führte dann eine Dorfschulzensitzung, wo ich grob die finanzielle Situation der Kooperative und der Kolonie Neuland erklärte und welches Investitionsvorhaben sind und welche davon wiederum Prioritäten haben und wie diese finanziert werden könnten. Am frühen Abend trafen wir uns als Komitee der Handelsabteilungen mit einer Gruppe von Mitgliedern, um die veränderten Pläne für einen Supermarkt vorzustellen. Mit derselben Gruppe wurde dieses Thema schon einmal diskutiert. Die neuen Pläne, für deren Umsetzung es keinen festen Zeitplan gibt, fanden recht guten Anklang. Um im aktuellen Supermarkt erst einmal Raum zu schaffen, sollen einige Warengruppen für eine bestimmte Zeit, die 3 Jahre nicht überschreiten sollte, in die alte Ferreteria umgesiedelt werden. Deshalb wird jetzt auch schon die Fläche hinter dieser Gebäudeansammlung für einen Parkplatz hergerichtet. Am Freitagvormittag fand dann die wöchentliche Sitzung des Verwaltungsrats statt und am Nachmittag eine Sitzung der Personalkommission. Am Samstagvormittag traf ich mich gemeinsam mit dem Vizeoberschulzen Jürgen Braun mit einigen Vorstandsmitgliedern des Rodeo Neuland, um anstehende Fragen zu besprechen, insbesondere die Anstellung eines Mitarbeiters für den Rodeo. Im Anschluss fuhr ich zum Heim Bethesda, um Frau Elisabeth Dück zu ihrem 103. Geburtstag zu gratulieren. Ich fand Frau Dück frohen Muts vor und ich wünsche ihr nochmals von hier aus alles Beste und vor allem Gesundheit und Freude am Leben. Nun berichte ich aus der Woche vom 28. September bis zum 3. Oktober. Der eigentliche Feiertag des Sieges des paraguayischen Heeres über die Bolivianer in Boquerón war vom Landespräsidenten von Dienstag auf Montag verlegt worden. Am Montag früh nahm ich dann an dem feierlichen Hissen der Fahne auf Boquerón teil und anschließend an der Nachstellung der Schlacht und der Parade der Schulen. Anders als sonst üblich,

0: nahmen in diesem Jahr keine Vertreter der nationalen Regierung teil, sondern vor allen Dingen die Kommandanten der verschiedenen Waffengattungen des Heeres. Am Dienstagvormittag nahm ich an der Besprechung einer Arbeitsgruppe teil, die von der Verwaltung gebildet worden ist, um einen Antrag über die Reduzierung von Beitragszahlungen an die Kolonie zu analysieren. Der Antrag kommt von Mitgliedern mit Werkstätten oder Geschäften. Für Mittwochnachmittag hatte ich einen Termin für eine Audienz beim Kabinettschef Javier Jiménez bekommen, deshalb fuhr ich schon am Dienstagnachmittag nach Mariano Roque Alonso, wo ich dann am Mittwochvormittag erst einmal gemeinsam mit Mitarbeitern verschiedene Angelegenheiten besprach und dann am frühen Nachmittag zur Audienz fuhr. Dort traf ich mich mit dem Oberschulzen von Fernheim und dem Geschäftsführer der Acomepa. Wie üblich wartete man eine geduldig, bis man dran ist. Als es dann soweit war, nahm sich der Minister dann auch genügend Zeit für uns. Wesentliche Themen, die wir recht eingehend besprachen, war die Situation der Energieversorgung für den Chaco, vor allem unsere Erwartung bezüglich zweier Gesetzesvorhaben der Regierung. Eines zur Gründung eines Energieministeriums und das andere zur Schaffung einer Regulierungsbehörde für die Energieversorgung. Beide Vorhaben begrüßen wir. Ein weiteres Thema waren die Informationsveranstaltungen zum Wasserkanal und die Reaktion der Mitglieder dazu und die ausstehenden Zahlungen des IPS und die Notwendigkeit, möglichst bald neue Verträge zu schließen. Im Kontext unseres Gesprächs über die Energiewirtschaft organisierte der Minister umgehend einen Termin für uns beim Präsidenten der Ande. Folglich fand am nächsten Tag, also am Donnerstagvormittag, ein Treffen mit dem Ande-Präsidenten und seinem engsten Mitarbeiterstab statt. Unsererseits waren neben dem Geschäftsführer der Acomepa und dem Oberschulzen von Fernheim, mit dem ich ja am vorigen Tag beim Minister gewesen war, noch der Oberschulze von Menno und als technisch versierte Mitarbeiter von Neuland Hans Reimer und von Fernheim Sandro Wiens teil, die dazugekommen waren. Mit dem Präsidenten der Ande besprachen wir verschiedene Aspekte des aktuellen Abkommens zur Stromverteilung und Veränderungen für die Verlängerung des Abkommens. Nach dieser für uns wichtigen und erkennbar auch positiven Besprechung fuhr ich zurück nach Neuland. Am Freitagvormittag fand die wöchentliche Sitzung des Verwaltungsrats statt und am Nachmittag erst eine Besprechung mit dem Komitee für die Stromabteilung und im Anschluss eine Besprechung mit dem Komitee der Informatikabteilung, wo wir uns vor allem Gedanken über die Anwendung künstlicher Intelligenz machten. Am Samstagvormittag fand auf der Estancia der Nivaclé-Siedlung Sandhorst in der Zone von Pirisal die Einweihung statt. Nachdem die ersten 200 Hektar gerodet worden sind und dort auch schon Weidegras gewachsen ist, ein Korall gebaut wurde und durch einen Tiefbrunnen die Wasserversorgung sichergestellt worden ist, wurde nun die Estancia eingeweiht. Dazu waren Mitglieder der Verwaltung, Mitglieder der Kooperative, insbesondere aus Schönhorst und Sandhorst, und eine Gruppe Nivaclé-Siedler aus Sandhorst anwesend. Gespendet worden ist das Landstück von einer Schweizer Stiftung und eingerichtet mit einer Spende und Krediten der Kooperative Neuland. Die bisherige Einrichtung wurde von Delbert Sawatzki begonnen, der krankheitshalber jedoch diese Aufgabe nicht vollenden konnte, sodass Carlos Sawatzki gemeinsam mit Ferdinand Bark diese Arbeit bis hierhin weitergeführt hat. Mitgeholfen hat auch der Berater Ivan Klaassen. Ich danke allen, die diese Arbeit verrichten, denn sie erfordert oft mehr als die Abwicklung von Aufgaben, nämlich ein besonderes Interesse am Wohlergehen unserer Mitbewohner hier in Neuland. Soweit mein Bericht aus den vorigen 2 Arbeitswochen. Nun zu den vorgesehenen Terminen für diese Woche. Am Sonntag, den 4. September, fahre ich gemeinsam mit 5 weiteren Mitgliedern des Verwaltungsrats, 2 Mitgliedern des Aufsichtsrats und den Geschäftsführern Marcelo Gosen und Albert Dück auf eine Studienfahrt nach Argentinien. Diese schon traditionellen Erkundungsfahrten, nenne ich es jetzt mal, werden von Acomepa organisiert. Es nehmen Gruppen von Entscheidungsträgern sozusagen aller Mennonitenkolonien in Paraguay teil, einschließlich Sommerfeld, Bergtal, Durango, Rio Verde, Monte Claro und so weiter. Insgesamt eine Gruppe von 87 Personen. Wir haben vor, in Rosario die Hafenanlagen und die dortige Börse zu besuchen. In der Börse werden nicht nur Wertpapiere, sondern auch Getreidepositionen gehandelt, also vor allen Dingen auch Sojabohnen, was uns in diesem Fall besonders interessiert. Außerdem werden wir eine Versicherungsgenossenschaft besuchen. In Rosario werden wir von Vertretern der Asociación de Cooperativas Argentinas betreut. Dieser Verband wäre das Gegenstück von FECOPROT und hat 150 Mitgliedskooperativen. Weiter wollen wir in der Stadt Venado Tuerto auf der Höhe von Buenos Aires eine Berufsschule mit Schwerpunkt in Landwirtschaft, das Centro Agrotécnico Regional, besuchen und womöglich ein Kooperationsabkommen unterzeichnen. Von Venado Tuerto fahren wir dann wieder Richtung Norden nach Concordia am Grenzfluss Uruguay, wo wir Zitrusanbau und die Verarbeitung von Zitrusfrüchten sehen wollen. Und am Freitag fahren wir dann wieder Richtung Asunción, um am kommenden Samstag möglichst wieder in Neuland zu sein. Soweit und mit einer groben Beschreibung der Reise für die nächste Woche, da wir am Montag früh voraussichtlich schon Richtung Rosario unterwegs sein werden, nehme ich diese Sendung auf. Uns allen wünsche ich eine erfolgreiche Arbeitswoche und eine gelungene Reise für uns, die wir unterwegs sein werden. Und hoffentlich natürlich auch Regen. Außerdem hoffe ich, dass die Wahlen in unserem Distrikt zivilisiert und gerecht abgehalten werden. Und wenn Sie möchten, sind Sie am kommenden Montag wieder bei dieser Sendung dabei.
1: Ein herzliches Dankeschön an Oberschulze Andreas Enz für diese Einblicke in das, was in den vergangenen Wochen gelaufen ist und den Ausblick auf diese Woche. Damit schließt das Programm Oberschulze Neuland für heute. Ich bedanke mich ganz herzlich bei Ihnen, lieber Zuhörer, dass Sie uns begleitet haben in dieser Sendung und freue mich, Sie auch am nächsten Montag wieder hier begrüßen zu dürfen. Ich wünsche Ihnen einen angenehmen Start in diese neue Woche. Auf Wiederhören, bis zum nächsten Mal bei Oberschulze Neuland.
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1: Hallo, werter Zuhörer. Herzlich willkommen in der Sendung Oberschulze Neuland. Heute am Montag, den 5. Oktober. Heute begrüße ich Sie alleine aus dem Studio, da der Oberschulze aus Gründen einer Geschäftsreise nicht am heutigen Programm live teilnehmen kann, haben wir die Audios vorher für Sie vorbereitet und diese spiele ich für Sie ab. Ich wünsche Ihnen eine angenehme Zeit. Wir starten in diese Woche mit der Besinnung von Pastor Manfred Grünwald.
2: Einen schönen guten Morgen, Valeria. Und liebe Radiohörer, auch euch sei ein schöner guter Morgen gewünscht. Für mich heute ein Vorrecht, meinen Beitrag wieder einsenden zu können und aber auch so mit dabei zu sein. Ich wünsche euch einen schönen guten Morgen, aber vor allem einen schönen Start in die Woche. Am vergangenen Montag fanden ja die Feierlichkeiten zum Sieg der Schlacht von Wockeron statt. Das Wetter trug einmal mehr dazu bei, eines der Phänomene zu verspüren, die die Situation zur Zeit der Schlacht damals mit sich brachte. Alle, die daran teilgenommen haben, und hier mal mein herzlicher Dank an die Autoritäten, die im Namen von Neuland immer mit dabei sind, die Autoritäten von der Verwaltung und so weiter und auch von der Schule, die Schüler. Vielen Dank, dass ihr uns dort jedes Jahr immer wieder repräsentiert. Aber alle, die nach dieser Feier dann wieder in Frieden sich in ihrem geschützten und gekühlten Heim zurückziehen konnten, konnten sich vielleicht auch etwas in die Zeit und in die Situation von damals versetzen, als endlich ausgekämpft war. Wir sehen, der Weg des Kämpfens, aber auch der Weg des Friedens ist kein ganz einfacher Weg. Und so drückt es auch der Vers aus Jesaja 2, Vers 4 aus, wenn es dort heißt, der Herr wird Recht schaffen zwischen den Nationen und viele Völker zurechtweisen. Dann werden sie ihre Schwerter zu Pflugscharen umschmieden und ihre Lanzen, ihre Speere zu Winzermessern. Sie erheben nicht das Schwert Nation gegen Nation und sie erlernen nicht mehr den Krieg. Im ersten Moment denken wir vielleicht, das ist ja nichts Schwieriges. Der Herr schafft Recht und aus dem Gegeneinander wird ein Miteinander und fertig. Dass es nicht ganz so einfach ist, wissen bestimmt die Beteiligten von Paraguay und Bolivien, ähnlich wie auch die aus dem Dreipunkt-Bundkrieg viel früher, wenn nach dem Ende der Schlacht noch die ganzen Verhandlungen zur Führung des Friedens zu führen waren und man sich einigen musste, ohne erneut mit dem Streiten und mit dem Kämpfen anzufangen. Diese Schwierigkeit und den Aufwand vom Gegeneinander zum Miteinander stellte auch der sowjetische Bildhauer Jewgeni Wuschetitsch durch eine seiner Skulpturen, er hat mehr gemacht, aber eine besonders stellt das dar, die gerade die Aussage von Jesaja 2, Vers 4 verbildlicht, wo ein muskulöser Mann mit einem großen Hammer aus einem Schwert ein Pflugschar schmiedet. Diese Skulptur wurde übrigens 1949 entworfen, damals auch erstellt und 1959 von der Sowjetunion als Geschenk an die UNO übergeben. Wir dürfen daraus schließen, dass in und auch nach einer Schlacht ein harter Weg liegt, der zu gehen ist, damit aus einem Gegeneinander auch wieder ein Miteinander werden kann. Die Absichten des sowjetischen Bildhauers mit seinen Skulpturen und Denkmälern sowie die der Feier der Schlacht von Wockeron sind wohlmöglich ähnlich. Einmal soll es eine Erinnerung an die Geschichte sein, die wir nicht vergessen wollen. Zweitens wollen wir der Opfer gedenken. Menschen haben für ihre Überzeugungen und für ihr Land große Opfer gegeben Und dann wollen wir aber auch den Frieden gedenken. Nach dem Kampf soll eine neue Zukunft möglich sein und möglich werden. Werte Radiohörer, ich meine, dieselben Absichten haben auch die Verse der Bibel aus Jesaja 2, Vers 4. Und es gibt auch ähnliche Verse mit folgender Fokussierung. Gott ist es, der Recht schaffen will, kann und auch wird. Dabei wird er Menschen durch Verluste zurechtweisen und die Folgen davon wird sein, dass trotz großen Aufwands aus Schwertern auch Pflugscharen geschmiedet werden können. Werte Zuhörer, nun sind wir vielleicht ganz vertieft im Zuhören und denken an die Schlacht, die gewesen ist und an die man sich erinnert. Ich will uns jedoch mit der Aufforderung in diese Woche entlassen, in der wir uns fragen, welche Erinnerungen an unsere Geschichte gilt es immer wieder zu gedenken? Zweitens, wo gab es und wo gibt es auch heute Menschen, die Zeit und Aufwand bis hin zu ihren Ruf und gar ihre Gesundheit für das Wohl der Gemeinschaft opfern? Und wo sind bei uns Wege des harten Schmiedens dran, damit aus einem Gegeneinander auch wieder ein Miteinander werden kann? Gott segne uns im Nachdenken darüber. Eine gesegnete Woche.

0: Ein herzliches Dankeschön an Pastor Manfred Grünwald für diese Besinnung. Und nun gehen wir rüber zum Beitrag des Oberschulzen mit dem Bericht aus den letzten zwei vergangenen Wochen und den Ausblick auf diese Woche.
1: Liebe Hörer von Radio Neuland, ich begrüße Sie zu dieser Sendung Berichte von meinen Tätigkeiten aus den zwei vergangenen Arbeitswochen. Erst einmal aus der Woche vom 21. bis zum 26. September. Wie üblich nach dieser Sendung führte ich das wöchentliche Gespräch mit Thomas Wiebe vom Ordnungsamt, gemeinsam mit Ferdinand Bark und Albert Dück, und anschließend nahm ich an einer Besprechung unserer Arbeitsgruppe für die Planung einer Intensivfütterung von Rindern teil. Diese Arbeitsgruppe beschäftigt sich mit dem Bedarf von kooperativseigenen Schlachtrindern, erstmal diesen Bedarf zu definieren, den Aufkauf von abgewöhnten Kälbern, also des Bamantes mit ca. 200 Kilos, dann die Nachzucht oder Rekria bis ungefähr 370 Kilo und die darauffolgende Intensivfütterung bis zum fertigen Schlachtrind. Folglich prüfen wir auch Kaufangebote von Landstücken, die von der Kooperative zu diesem Zweck gekauft werden könnten, einschließlich des eigenen Anbaus von Futtermitteln, vor allen Dingen von Silo. Am Montagnachmittag traf ich mich mit dem Geschäftsführer der Akkomepa, Herrn Gerhard Klaassen, um die Personalsituation der Betriebe Irene und der Berufsschule gemeinsam mit den jeweiligen Betriebsleitern Thilo Hader und Wilfried Neufeld zu besprechen. Am Abend nahm ich an der Generalversammlung des Deportivo Boquerón Neuland teil. Am Dienstag traf ich mich mit dem Betriebsleiter des SAP, Sebastian Bold, um gemeinsam unsere Absichten für die Stiftung Ideagro zu definieren, da wir am nächsten Tag dort eine Planungssitzung haben würden. Außerdem führte ich noch Gespräche mit Mitgliedern. Am Mittwochvormittag fand dann die erwähnte Planungssitzung in Ideagro statt. Anwesend waren der Vorstand von Ideagro, das sind je ein Vertreter der drei Beratungsdienste, in diesem Fall Georg Bench von Ferdenheim, Maiko Dirksen von Chortizer und Sebastian Bold aus Neuland und der Geschäftsführer von Ideagro, das ist Norbert Dück, und die Oberschulz von Ferdenheim, Menno und Neuland. Wir machten gemeinsam eine Auswertung der Arbeit aus den letzten Jahren und legten einige vorrangige Ziele für die kommenden Jahre fest. Als Oberschulzen werden wir definieren, ob eine erweiterte Planungssitzung stattfinden soll. Am Mittwochnachmittag nahm ich an der monatlichen Sitzung des Komitees für das Krankenhaus und der Krankenkasse teil. Am Donnerstag früh wurde ich für den Fernsehsender RSSA interviewt. Das geschieht in diesem Fall im Studio des Senders in Philadelphia. Am Donnerstagnachmittag nahm ich erst an der monatlichen Sitzung über Rechtsdienste und dem Ordnungswesen teil und führte dann eine Dorfschulzensitzung, wo ich grob die finanzielle Situation der Kooperative und der Kolonie Neuland erklärte und welches Investitionsvorhaben sind und welche davon wiederum Prioritäten haben und wie diese finanziert werden könnten. Am frühen Abend trafen wir uns als Komitee der Handelsabteilungen mit einer Gruppe von Mitgliedern, um die veränderten Pläne für einen Supermarkt vorzustellen. Mit derselben Gruppe wurde dieses Thema schon einmal diskutiert. Die neuen Pläne, für deren Umsetzung es keinen festen Zeitplan gibt, fanden recht guten Anklang. Um im aktuellen Supermarkt erst einmal Raum zu schaffen, sollen einige Warengruppen für eine bestimmte Zeit, die 3 Jahre nicht überschreiten sollte, in die alte Ferreteria umgesiedelt werden. Deshalb wird jetzt auch schon die Fläche hinter dieser Gebäudeansammlung für einen Parkplatz hergerichtet. Am Freitagvormittag fand dann die wöchentliche Sitzung des Verwaltungsrats statt und am Nachmittag eine Sitzung der Personalkommission. Am Samstagvormittag traf ich mich gemeinsam mit dem Vizeoberschulzen Jürgen Braun mit einigen Vorstandsmitgliedern des Rodeo Neuland, um anstehende Fragen zu besprechen, insbesondere die Anstellung eines Mitarbeiters für den Rodeo. Im Anschluss fuhr ich zum Heim Bethesda, um Frau Elisabeth Dück zu ihrem 103. Geburtstag zu gratulieren. Ich fand Frau Dück frohen Muts vor und ich wünsche ihr nochmals von hier aus alles Beste und vor allem Gesundheit und Freude am Leben. Nun berichte ich aus der Woche vom 28. September bis zum 3. Oktober. Der eigentliche Feiertag des Sieges des paraguayischen Heeres über die Bolivianer in Boquerón war vom Landespräsidenten von Dienstag auf Montag verlegt worden. Am Montag früh nahm ich dann an dem feierlichen Hissen der Fahne auf Boquerón teil und anschließend an der Nachstellung der Schlacht und der Parade der Schulen. Anders als sonst üblich nahmen in diesem Jahr keine Vertreter der nationalen Regierung teil, sondern vor allen Dingen die Kommandanten der verschiedenen Waffengattungen des Heeres. Am Dienstagvormittag nahm ich an der Besprechung einer Arbeitsgruppe teil, die von der Verwaltung gebildet worden ist, um einen Antrag über die Reduzierung von Beitragszahlungen an die Kolonie zu analysieren. Der Antrag kommt von Mitgliedern mit Werkstätten oder Geschäften. Für Mittwochnachmittag hatte ich einen Termin für eine Audienz beim Kabinettschef Javier Jiménez bekommen. Deshalb fuhr ich schon am Dienstagnachmittag nach Mariano Roque Alonso, wo ich dann am Mittwochvormittag erst einmal gemeinsam mit Mitarbeitern verschiedene Angelegenheiten besprach und dann am frühen Nachmittag zur Audienz fuhr. Dort traf ich mich mit dem Oberschulzen von Fernheim und dem Geschäftsführer der ACOMEPA. Wie üblich wartete man eine geduldig, bis man dran ist. Als es dann soweit war, nahm sich der Minister dann auch genügend Zeit für uns. Wesentliche Themen, die wir recht eingehend besprachen, war die Situation der Energieversorgung für den Chaco, vor allem unsere Erwartung bezüglich zweier Gesetzesvorhaben der Regierung. Eines zur Gründung eines Energieministeriums und das andere zur Schaffung einer Regulierungsbehörde für die Energieversorgung. Beide Vorhaben begrüßen wir. Ein weiteres Thema waren die Informationsveranstaltungen zum Wasserkanal und die Reaktion der Mitglieder dazu und die ausstehenden Zahlungen des IPS und die Notwendigkeit, möglichst bald neue Verträge zu schließen. Im Kontext unseres Gesprächs über die Energiewirtschaft organisierte der Minister umgehend einen Termin für uns beim Präsidenten der Ande. Folglich fand am nächsten Tag, also am Donnerstagvormittag, ein Treffen mit dem Ande-Präsidenten und seinem engsten Mitarbeiterstab statt. Unsererseits waren neben dem Geschäftsführer der ACOMEPA und dem Oberschulzen von Ferdenheim, mit dem ich ja am vorigen Tag beim Minister gewesen war, noch der Oberschulze von Menno und als technisch versierte Mitarbeiter von Neuland Hans Reimer und von Ferdenheim Sandro Wiens teil, die dazugekommen waren. Mit dem Präsidenten der Ande besprachen wir verschiedene Aspekte des aktuellen Abkommens zur Stromverteilung und Veränderungen für die Verlängerung des Abkommens. Nach dieser für uns wichtigen und erkennbar auch positiven Besprechung fuhr ich zurück nach Neuland. Am Freitagvormittag fand die wöchentliche Sitzung des Verwaltungsrats statt und am Nachmittag erst eine Besprechung mit dem Komitee für die Stromabteilung und im Anschluss eine Besprechung mit dem Komitee der Informatikabteilung, wo wir uns vor allem Gedanken über die Anwendung künstlicher Intelligenz machten. Am Samstagvormittag fand auf der Estancia der Nivaclé-Siedlung Sandhorst in der Zone von Pirisal die Einweihung statt. Nachdem die ersten 200 Hektar gerodet worden sind und dort auch schon Weidegras gewachsen ist, ein Korall gebaut wurde und durch einen Tiefbrunnen die Wasserversorgung sichergestellt worden ist, wurde nun die Estancia eingeweiht. Dazu waren Mitglieder der Verwaltung, Mitglieder der Kooperative, insbesondere aus Schönhorst und Sandhorst, und eine Gruppe Nivaclé-Siedler aus Sandhorst anwesend. Gespendet worden ist das Landstück von einer Schweizer Stiftung und eingerichtet mit einer Spende und Krediten der Kooperative Neuland. Die bisherige Einrichtung wurde von Delbert Sawatzki begonnen, der krankheitshalber jedoch diese Aufgabe nicht vollenden konnte, sodass Carlos Sawatzki gemeinsam mit Ferdinand Bark diese Arbeit bis hierhin weitergeführt hat. Mitgeholfen hat auch der Berater Ivan Klaassen. Ich danke allen, die diese Arbeit verrichten, denn sie erfordert oft mehr als die Abwicklung von Aufgaben, nämlich ein besonderes Interesse am Wohlergehen unserer Mitbewohner hier in Neuland. Soweit mein Bericht aus den vorigen zwei Arbeitswochen. Nun zu den vorgesehenen Terminen für diese Woche. Am Sonntag, den 4. September, fahre ich gemeinsam mit 5 weiteren Mitgliedern des Verwaltungsrats, 2 Mitgliedern des Aufsichtsrats und den Geschäftsführern Marcelo Gosen und Albert Dück auf eine Studienfahrt nach Argentinien. Diese schon traditionellen Erkundungsfahrten, nenne ich es jetzt mal, werden von Akkumepa organisiert. Es nehmen Gruppen von Entscheidungsträgern sozusagen aller Mennonitenkolonien in Paraguay teil, einschließlich Sommerfeld, Bergtal, Durango, Rio Verde, Monte Claro und so weiter. Insgesamt eine Gruppe von 87 Personen. Wir haben vor, in Rosario die Hafenanlagen und die dortige Börse zu besuchen. In der Börse werden nicht nur Wertpapiere, sondern auch Getreidepositionen gehandelt, also vor allen Dingen auch Sojabohnen, was uns in diesem Fall besonders interessiert. Außerdem werden wir eine Versicherungsgenossenschaft besuchen. In Rosario werden wir von Vertretern der Asociación de Cooperativas Argentinas betreut. Dieser Verband wäre das Gegenstück von FECOPROT und hat 150 Mitgliedskooperativen. Weiter wollen wir in der Stadt Venado Tuerto auf der Höhe von Buenos Aires eine Berufsschule mit Schwerpunkt in Landwirtschaft, das Centro Agrotécnico Regional, besuchen und womöglich ein Kooperationsabkommen unterzeichnen. Von Venado Tuerto fahren wir dann wieder Richtung Norden nach Concordia am Grenzfluss Uruguay, wo wir Zitrusanbau und die Verarbeitung von Zitrusfrüchten sehen wollen. Und am Freitag fahren wir dann wieder Richtung Asunción, um am kommenden Samstag möglichst wieder in Neuland zu sein. Soweit und mit einer groben Beschreibung der Reise für die nächste Woche, da wir am Montag früh voraussichtlich schon Richtung Rosario unterwegs sein werden, nehme ich diese Sendung auf. Uns allen wünsche ich eine erfolgreiche Arbeitswoche und eine gelungene Reise für uns, die wir unterwegs sein werden. Und hoffentlich natürlich auch Regen. Außerdem hoffe ich, dass die Wahlen in unserem Distrikt zivilisiert und gerecht abgehalten werden. Und wenn Sie möchten, sind Sie am kommenden Montag wieder bei dieser Sendung dabei.
0: Ein herzliches Dankeschön an Oberschulze Andreas Enz für diese Einblicke in das, was in den vergangenen Wochen gelaufen ist und den Ausblick auf diese Woche. Damit schließt das Programm Oberschulze Neuland für heute. Ich bedanke mich ganz herzlich bei Ihnen, lieber Zuhörer, dass Sie uns begleitet haben in dieser Sendung und freue mich, Sie auch am nächsten Montag wieder hier begrüßen zu dürfen. Ich wünsche Ihnen einen angenehmen Start in diese neue Woche. Auf Wiederhören, bis zum nächsten Mal bei Oberschulze Neuland.
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0: Es la hora 10 en punto. La temperatura 21 grados.
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1: Hallo und herzlich willkommen zu Nachrichten im Fokus heute am Montag, den 5. Oktober.
0: Nationale Nachrichten.
1: Kommunalwahlen bestätigen Amtsinhaber im TACO. Bei den Kommunalwahlen in Paraguay haben mehr als 5 Millionen Wahlberechtigte in 263 Gemeinden ihre Stimmen abgegeben. Im TACO konnten die bisherigen Intendentes ihre Ämter verteidigen. César González bleibt mit 51,57% Bürgermeister von Boquerón. Claudelino Rodas wurde in Philadelphia mit 68,85% wiedergewählt und Ernst Giesbrecht sicherte sich in La Plata mit 84,50% eine weitere Amtszeit. Die Wahlbehörde TSJE rief die Bevölkerung zu einer ruhigen und bewussten Wahlbeteiligung auf. In allen drei TACO-Gemeinden waren 100% der Wahlurnen ausgezählt. Paraguays Guarani feiert 83. Jahrestag mit neuer Banknotenserie. Der paraguayische Guarani feiert heute sein 83-jähriges Bestehen als Landeswährung. Die Währung gilt weiterhin als wichtiges Zeichen für Stabilität und Vertrauen, steht jedoch vor Herausforderungen wie der langfristig gestiegenen Inflation, dem Verlust der Kaufkraft und dem zunehmenden Umfang von Finanztransaktionen. Zum Jahrestag bringt die Zentralbank WCB eine neue Serie von Banknoten auf den Markt. Ziel ist es, die Währung an die aktuellen wirtschaftlichen Entwicklungen anzupassen und ihre Stabilität und Glaubwürdigkeit zu erhalten. Heftiger Hagelsturm in Paraguay sorgt international für Aufmerksamkeit. Ein schweres Unwetter mit ungewöhnlich großen Hagelkörnern hat am Samstag Asunción und mehrere Städte im Departamento Central getroffen. Die Hagelkörner erreichten teilweise die Größe von Tennisbällen und beschädigte Fahrzeuge, Häuser und andere Gebäude. Zudem kam es zu Überschwemmungen und Stromausfällen. Die Bilder und Videos des Unwetters wurden anschließend von Medien in Chile, Mexiko, Kolumbien, Uruguay und Deutschland aufgegriffen, darunter auch die Deutsche Welle. In einigen betroffenen Gebieten wurden Windböen von bis zu rund 100 Kilometern pro Stunde registriert.
0: Internationale Nachrichten.
1: Flavio Bolsonaro und Lula gehen in die Stichwahl. Der brasilianische Präsident Luiz Inácio Lula da Silva und Senator Flavio Bolsonaro ziehen nach der ersten Runde der Präsidentschaftswahl in die Stichwahl am 25. Oktober ein. Nach fast vollständiger Auszählung lag Bolsonaro mit 47,03% vor Lula mit 45,16%. Damit hat Flavio Bolsonaro die Umfragen übertroffen und geht mit einem knappen Vorsprung in die zweite Runde. Lula strebt eine vierte, nicht aufeinanderfolgende Amtszeit an, während Bolsonaro unter anderem mit härteren Maßnahmen gegen die organisierte Kriminalität und weniger Staatsausgaben wirbt. Sanchez zieht Spaniens Neuwahlen vor. Spaniens Ministerpräsident Pedro Sanchez hat vorgezogene Neuwahlen ausgerufen, nachdem seine Regierung zuletzt durch Korruptionsfälle, politische Konflikte sowie die Wohnungs- und Migrationskrise unter Druck geraten war. Für große Proteste sorgte zuletzt die Zwangsräumung einer 87-jährigen Mieterin. Sanchez gilt seit Jahren als politischer Überlebenskünstler. Nach der Wahl 2023 konnte er trotz einer Niederlage seiner Sozialdemokraten durch die Unterstützung regionaler Parteien weiter regieren. Diese Unterstützung, unter anderem durch die katalanischen Separatisten, brach 2025 jedoch weg. Nobelpreis für Medizin würdigt Fortschritte in der Optogenetik. Der Nobelpreis für Medizin 2026 gilt an Karl Degenrod, Peter Hegemann und Georg Nagel für ihre Entdeckungen zu lichtgesteuerten Ionenkanälen und der Optogenetik. Die Methode ermöglicht es, einzelne Nervenzellen mit Hilfe von Licht gezielt zu aktivieren oder zu hemmen. Die Technik hat die Hirnforschung grundlegend verändert und könnte langfristig neue Behandlungsmöglichkeiten für neurologische Erkrankungen wie Parkinson oder Epilepsie eröffnen.
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1: Minifipper Fußballturnier. Sie hören die Ergebnisse aus dem Wochenende. Am Samstag begegneten sich der LSV und der MSV. Folgende Ergebnisse kamen zustande. In der Jugendmannschaft unterlag der LSV dem MSV mit 0:2 und bei der Auswahlmannschaft spielten der LSV und der MSV 1:2. Am Sonntag begegneten sich der Paradoro Sportverein und der Deportivo Boquerón Neuland. Die Jugendmannschaften spielten 1:1 unentschieden und der PSV entschied mit einem 4:3 das Spiel für sich. Vallejo peilt Masters 1000 in Shanghai an. Der paraguayische Tennisspieler Adolfo Anel Vallejo hat in Tokio das Viertelfinale erreicht und wird in der neuen Weltrangliste voraussichtlich auf Platz 52 steigen. Damit würde er den bisherigen besten ATP-Rang eines Paraguayers, den Ramón Delgado 1999 ebenfalls mit Platz 52 erreichte, einstellen. Nun richtet Vallejo den Blick auf das Masters 1000 in Shanghai, das am 7. Oktober beginnt. Es ist sein 5. Masters 1000 Turnier in diesem Jahr. Deutschland enttäuscht mit 0:0 gegen Griechenland. Die deutsche Nationalmannschaft hat in der Nations League in Thessaloniki nur 0:0 gegen Griechenland gespielt. Trotz 73% Ballbesitz in der ersten Halbzeit fehlte Deutschland die Durchschlagskraft. Ein Treffer von Jonathan Burkhardt wurde nach VAR-Überprüfung wegen eines Handspiels aberkannt. Nach der Pause konnte Deutschland nicht mehr zulegen und musste sich mit dem Unentschieden begnügen. 2 Spieltage vor Ende der Gruppenphase hat Deutschland 5 Punkte und liegt 3 Zähler hinter Griechenland und den Niederlanden. Damit ist der Einzug ins Viertelfinale gefährdet.
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1: Sie hören die Regendaten aus der vergangenen Nacht. Beim SAP Neuland regnete es 5 mm, Syrde Neuland 5, Neuendorf 4, Lichtenau und Gnadenthal 3, Schöntal 2, Neuhorst 4, Einlage Friedensheim und Altenau 3, Tiege 4, Grunau Ost und Großweide 10, Grunau West 11, Rosenthal 6, Heimstätte 3, Neukortica, Altkortica und Sandhorst 10, Schönhorst 12 mm. Auf den Estancias um Neuland herum, auf Gove Pirisal regnete es 5 mm, Ganaira 75 4, Estancia Coronillo 10 und auf Campo Alegre 6 mm. Sie hören den Wetterbericht für heute Montag. Der Morgen startete stark bewölkt, die Temperaturen steigen von etwa 20 auf 23 Grad, der Wind weht schwach aus südlichen bis nordöstlichen Richtungen. Am Nachmittag bleibt es zunächst bedeckt, später lockert die Bewölkung etwas auf. Die Temperaturen erreichen bis zu 26 Grad, der Wind weht mäßig aus südlichen Richtungen. Am Abend hält die Bewölkung an, die Temperaturen sinken von etwa 25 auf 21 Grad. Der Wind weht schwach bis mäßig aus südlichen bis südöstlichen Richtungen. Heute könnte es am Vormittag bis in den frühen Nachmittag zu kleinen Niederschlägen kommen. Das waren die Nachrichten für heute Montag, den 5. Oktober. Am 5. Oktober stehen 2 unterschiedliche Themen im Mittelpunkt. Der Internationale Tag der Architektur wird jedes Jahr am 1. Montag im Oktober begangen. Er wurde 1985 von der Union International des Architekten ins Leben gerufen und macht auf die Bedeutung von Architektur und guter Gestaltung unserer Lebensräume aufmerksam. Gleichzeitig wird in den USA der Mach-etwas-Nettes-Tag gefeiert. Die genaue Herkunft dieses Aktionstages ist nicht bekannt, seine Botschaft ist aber einfach: Mit kleinen, freundlichen Gesten kann man anderen den Tag verschönern. Ob ein Kompliment, ein freundlicher Gruß oder einfach eine helfende Hand, manchmal braucht es nicht viel, um etwas Positives zu bewirken. Damit schließt der Nachrichtenblock für heute. Ich freue mich, dass Sie dabei waren und verabschiede mich hier von Ihnen. Bis zum nächsten Mal, indem ich einen schönen Tag und einen guten Start in diese neue Woche wünsche. Auf Wiederhören, bis zum nächsten Mal.

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0: Es la hora 11:30 minutos.
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1: Hallo und herzlich willkommen zu Nachrichten im Fokus heute am Montag, den 5. Oktober.
0: Nationale Nachrichten.
1: Kommunalwahlen bestätigen Amtsinhaber im Taco. Bei den Kommunalwahlen in Paraguay haben mehr als 5 Millionen Wahlberechtigte in 263 Gemeinden ihre Stimmen abgegeben. Im Taco konnten die bisherigen Intendentes ihre Ämter verteidigen. César González bleibt mit 51,57% Bürgermeister von Boquerón. Claudelino Rodas wurde in Philadelphia mit 68,85% wiedergewählt und Ernst Giesbrecht sicherte sich in La Plata mit 84,50% eine weitere Amtszeit. Die Wahlbehörde TSJE rief die Bevölkerung zu einer ruhigen und bewussten Wahlbeteiligung auf. In allen drei Taco-Gemeinden waren 100% der Wahlurnen ausgezählt. Paraguays Guarani feiert 83. Jahrestag mit neuer Banknotenserie. Der paraguayische Guarani feiert heute sein 83-jähriges Bestehen als Landeswährung. Die Währung gilt weiterhin als wichtiges Zeichen für Stabilität und Vertrauen, steht jedoch vor Herausforderungen wie der langfristig gestiegenen Inflation, dem Verlust der Kaufkraft und dem zunehmenden Umfang von Finanztransaktionen. Zum Jahrestag bringt die Zentralbank WCB eine neue Serie von Banknoten auf den Markt. Ziel ist es, die Währung an die aktuellen wirtschaftlichen Entwicklungen anzupassen und ihre Stabilität und Glaubwürdigkeit zu erhalten. Heftiger Hagelsturm in Paraguay sorgt international für Aufmerksamkeit. Ein schweres Unwetter mit ungewöhnlich großen Hagelkörnern hat am Samstag Asunción und mehrere Städte im Departamento Central getroffen. Die Hagelkörner erreichten teilweise die Größe von Tennisbällen und beschädigte Fahrzeuge, Häuser und andere Gebäude. Zudem kam es zu Überschwemmungen und Stromausfällen. Die Bilder und Videos des Unwetters wurden anschließend von Medien in Chile, Mexiko, Kolumbien, Uruguay und Deutschland aufgegriffen, darunter auch die Deutsche Welle. In einigen betroffenen Gebieten wurden Windböen von bis zu rund 100 Kilometern pro Stunde registriert.
0: Internationale Nachrichten.
1: Flavio Bolsonaro und Lula gehen in die Stichwahl. Der brasilianische Präsident Luiz Inácio Lula da Silva und Senator Flavio Bolsonaro ziehen nach der ersten Runde der Präsidentschaftswahl in die Stichwahl am 25. Oktober ein. Nach fast vollständiger Auszählung lag Bolsonaro mit 47,03% vor Lula mit 45,16%. Damit hat Flavio Bolsonaro die Umfragen übertroffen und geht mit einem knappen Vorsprung in die zweite Runde. Lula strebt eine vierte, nicht aufeinanderfolgende Amtszeit an, während Bolsonaro unter anderem mit härteren Maßnahmen gegen die organisierte Kriminalität und weniger Staatsausgaben wirbt. Sanchez zieht Spaniens Neuwahlen vor. Spaniens Ministerpräsident Pedro Sanchez hat vorgezogene Neuwahlen ausgerufen, nachdem seine Regierung zuletzt durch Korruptionsfälle, politische Konflikte sowie die Wohnungs- und Migrationskrise unter Druck geraten war. Für große Proteste sorgte zuletzt die Zwangsräumung einer 87-jährigen Mieterin. Sanchez gilt seit Jahren als politischer Überlebenskünstler. Nach der Wahl 2023 konnte er trotz einer Niederlage seiner Sozialdemokraten durch die Unterstützung regionaler Parteien weiterregieren. Diese Unterstützung, unter anderem durch die katalanischen Separatisten, brach 2025 jedoch weg. Nobelpreis für Medizin würdigt Fortschritte in der Optogenetik. Der Nobelpreis für Medizin 2026 geht an Karl Degenrath, Peter Hegemann und Georg Nagel für ihre Entdeckungen zu lichtgesteuerten Ionenkanälen und der Optogenetik. Die Methode ermöglicht es, einzelne Nervenzellen mit Hilfe von Licht gezielt zu aktivieren oder zu hemmen. Die Technik hat die Hirnforschung grundlegend verändert und könnte langfristig neue Behandlungsmöglichkeiten für neurologische Erkrankungen wie Parkinson oder Epilepsie eröffnen.
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1: Minifipa-Fußballturnier. Sie hören die Ergebnisse aus dem Wochenende. Am Samstag begegneten sich der LSV und der MSV. Folgende Ergebnisse kamen zustande. In der Jugendmannschaft unterlag der LSV dem MSV mit 0:2 und bei der Auswahlmannschaft spielten der LSV und der MSV 1:2. Am Sonntag begegneten sich der Paradol Sportverein und der Deportivo Quirón Neuland. Die Jugendmannschaften spielten 1:1 unentschieden und der PSV entschied mit einem 4:3 das Spiel für sich. Vallejo peilt Masters 1000 in Shanghai an. Der paraguayische Tennisspieler Adolfo Anel Vallejo hat in Tokio das Viertelfinale erreicht und wird in der neuen Weltrangliste voraussichtlich auf Platz 52 steigen. Damit würde er den bisherigen besten ATP-Rang eines Paraguayers, den Ramón Delgado 1999 ebenfalls mit Platz 52 erreichte, einstellen. Nun richtet Vallejo den Blick auf das Masters 1000 in Shanghai, das am 7. Oktober beginnt. Es ist sein 5. Masters 1000-Turnier in diesem Jahr. Deutschland enttäuscht mit 0:0 gegen Griechenland. Die deutsche Nationalmannschaft hat in der Nations League in Thessaloniki nur 0:0 gegen Griechenland gespielt. Trotz 73% Ballbesitz in der ersten Halbzeit fehlte Deutschland die Durchschlagskraft. Ein Treffer von Jonathan Burkhardt wurde nach VAR-Überprüfung wegen eines Handspiels aberkannt. Nach der Pause konnte Deutschland nicht mehr zulegen und musste sich mit dem Unentschieden begnügen. 2 Spieltage vor Ende der Gruppenphase hat Deutschland 5 Punkte und liegt 3 Zähler hinter Griechenland und den Niederlanden. Damit ist der Einzug ins Viertelfinale gefährdet.
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1: Sie hören die Regendaten aus der vergangenen Nacht. Beim SAP Neuland regnete es 5 mm, Syrde Neuland 5, Neuendorf 4, Lichtenau und Gnadental 3, Schönthal 2, Neuhorst 4, Einlage Friedensheim und Altenau 3, Tiger 4, Gronau Ost und Großweide 10, Gronau West 11, Rosenthal 6, Heimstätte 3, Neukortica, Altkortica und Sandhorst 10, Schönhorst 12 mm. Auf den Estancias um Neuland herum, auf Gobe-Birisal regnete es 5 mm, Ganaira 75 4, Estancia Coronillo 10 und auf Campo Alegre 6 mm. Sie hören den Wetterbericht für heute Montag. Der Morgen startete stark bewölkt, die Temperaturen steigen von etwa 20 auf 23 Grad, der Wind weht schwach aus südlichen bis nordöstlichen Richtungen. Am Nachmittag bleibt es zunächst bedeckt, später lockert die Bewölkung etwas auf. Die Temperaturen erreichen bis zu 26 Grad, der Wind weht mäßig aus südlichen Richtungen. Am Abend hält die Bewölkung an, die Temperaturen sinken von etwa 25 auf 21 Grad, der Wind weht schwach bis mäßig aus südlichen bis südöstlichen Richtungen. Heute könnte es am Vormittag bis in den frühen Nachmittag zu kleinen Niederschlägen kommen. Das waren die Nachrichten für heute Montag, den 5. Oktober. Am 5. Oktober stehen 2 unterschiedliche Themen im Mittelpunkt. Der Internationale Tag der Architektur wird jedes Jahr am 1. Montag im Oktober begangen. Er wurde 1985 von der Union International des Architekten ins Leben gerufen und macht auf die Bedeutung von Architektur und guter Gestaltung unserer Lebensräume aufmerksam. Gleichzeitig wird in den USA der Mach-etwas-Nettes-Tag gefeiert. Die genaue Herkunft dieses Aktionstages ist nicht bekannt, seine Botschaft ist aber einfach: Mit kleinen, freundlichen Gesten kann man anderen den Tag verschönern. Ob ein Kompliment, ein freundlicher Gruß oder einfach eine helfende Hand, manchmal braucht es nicht viel, um etwas Positives zu bewirken. Damit schließt der Nachrichtenblock für heute. Ich freue mich, dass Sie dabei waren und verabschiede mich hier von Ihnen. Bis zum nächsten Mal, indem ich einen schönen Tag und einen guten Start in diese neue Woche wünsche. Auf Wiederhören, bis zum nächsten Mal.

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0: Es la hora 16 en punto. La temperatura 20 grados 9 décimas.
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2: Hallo, werter Zuhörer, herzlich willkommen in der Sendung Oberschulze Neuland, heute am Montag, den 5. Oktober. Heute begrüße ich Sie alleine aus dem Studio, da der Oberschulze aus Gründen einer Geschäftsreise nicht am heutigen Programm live teilnehmen kann, haben wir die Audios vorher für Sie vorbereitet und diese spiele ich für Sie ab. Ich wünsche Ihnen eine angenehme Zeit. Wir starten in diese Woche mit der Besinnung von Pastor Manfred Grünwald.
3: Einen schönen guten Morgen, Valeria. Und liebe Radiohörer, auch euch sei ein schöner guter Morgen gewünscht. Für mich heute ein Vorrecht, meinen Beitrag wieder einsenden zu können und aber auch so mit dabei zu sein. Ich wünsche euch einen schönen guten Morgen, aber vor allem einen schönen Start in die Woche. Am vergangenen Montag fanden ja die Feierlichkeiten zum Sieg der Schlacht von Wockeron statt. Das Wetter trug einmal mehr dazu bei, eines der Phänomene zu verspüren, die die Situation zur Zeit der Schlacht damals mit sich brachte. Alle, die daran teilgenommen haben, und hier mal mein herzlicher Dank an die Autoritäten, die im Namen von Neuland immer mit dabei sind, die Autoritäten von der Verwaltung und so weiter und auch von der Schule, die Schüler. Vielen Dank, dass ihr uns dort jedes Jahr immer wieder repräsentiert. Aber alle, die nach dieser Feier dann wieder in Frieden sich in ihrem geschützten und gekühlten Heim zurückziehen konnten, konnten sich vielleicht auch etwas in die Zeit und in die Situation von damals versetzen, als endlich ausgekämpft war. Wir sehen, der Weg des Kämpfens, aber auch der Weg des Friedens ist kein ganz einfacher Weg. Und so drückt es auch der Vers aus Jesaja 2, Vers 4 aus, wenn es dort heißt, der Herr wird Recht schaffen zwischen den Nationen und viele Völker zurechtweisen. Dann werden sie ihre Schwerter zu Pflugscharen umschmieden und ihre Lanzen, ihre Speere zu Winzermessern. Sie erheben nicht das Schwert Nation gegen Nation und sie erlernen nicht mehr den Krieg. Im ersten Moment denken wir vielleicht, das ist ja nichts Schwieriges. Der Herr schafft Recht und aus dem Gegeneinander wird ein Miteinander und fertig. Dass es nicht ganz so einfach ist, wissen bestimmt die Beteiligten von Paraguay und Bolivien, ähnlich wie auch die aus dem Dreipunkt-Bundkrieg viel früher, wenn nach dem Ende der Schlacht noch die ganzen Verhandlungen zur Führung des Friedens zu führen waren und man sich einigen musste, ohne erneut mit dem Streiten und mit dem Kämpfen anzufangen. Diese Schwierigkeit und den Aufwand vom Gegeneinander zum Miteinander stellte auch der sowjetische Bildhauer Jewgeni Wuschetitsch durch eine seiner Skulpturen, er hat mehr gemacht, aber eine besonders stellt das dar, die gerade die Aussage von Jesaja 2, Vers 4 verbildlicht, wo ein muskulöser Mann mit einem großen Hammer aus einem Schwert ein Pflugschar schmiedet. Diese Skulptur wurde übrigens 1949 entworfen, damals auch erstellt und 1959 von der Sowjetunion als Geschenk an die UNO übergeben. Wir dürfen daraus schließen, dass in und auch nach einer Schlacht ein harter Weg liegt, der zu gehen ist, damit aus einem Gegeneinander auch wieder ein Miteinander werden kann. Die Absichten des sowjetischen Bildhauers mit seinen Skulpturen und Denkmälern sowie die der Feier der Schlacht von Wockeron sind wohlmöglich ähnlich. Einmal soll es eine Erinnerung eine Geschichte sein, die wir nicht vergessen wollen. Zweitens wollen wir der Opfer gedenken. Menschen haben für ihre Überzeugungen und für ihr Land große Opfer gegeben. Und dann wollen wir aber auch den Frieden gedenken. Nach dem Kampf soll eine neue Zukunft möglich sein und möglich werden. Werte Radiohörer, ich meine, dieselben Absichten haben auch die Verse der Bibel aus Jesaja 2, Vers 4. Und es gibt auch ähnliche Verse mit folgender Fokussierung. Gott ist es, der Recht schaffen will, kann und auch wird. Dabei wird er Menschen durch Verluste zurechtweisen und die Folgen davon wird sein, dass trotz großen Aufwands aus Schwertern auch Pflugscharen geschmiedet werden können. Werte Zuhörer, nun sind wir vielleicht ganz vertieft im Zuhören und denken an die Schlacht, die gewesen ist und an die man sich erinnert. Ich will uns jedoch mit der Aufforderung in diese Woche entlassen, in der wir uns fragen, welche Erinnerungen an unsere Geschichte gilt es immer wieder zu gedenken? Zweitens, wo gab es und wo gibt es auch heute Menschen, die Zeit und Aufwand bis hin zu ihren Ruf und gar ihre Gesundheit für das Wohl der Gemeinschaft opfern? Und wo sind bei uns Wege des harten Schmiedens dran, damit aus einem Gegeneinander auch wieder ein Miteinander werden kann? Gott segne uns im Nachdenken darüber. Eine gesegnete Woche.

0: Ein herzliches Dankeschön an Pastor Manfred Grünwald für diese Besinnung. Und nun gehen wir rüber zum Beitrag des Oberschulzen mit dem Bericht aus den letzten zwei vergangenen Wochen und den Ausblick auf diese Woche.
1: Liebe Hörer von Radio Neuland, ich begrüße Sie zu dieser Sendung Berichte von meinen Tätigkeiten aus den zwei vergangenen Arbeitswochen. Erst einmal aus der Woche vom 21. bis zum 26. September. Wie üblich nach dieser Sendung führte ich das wöchentliche Gespräch mit Thomas Wiebe vom Ordnungsamt, gemeinsam mit Ferdinand Bark und Albert Dück, und anschließend nahm ich an einer Besprechung unserer Arbeitsgruppe für die Planung einer Intensivfütterung von Rindern teil. Diese Arbeitsgruppe beschäftigt sich mit dem Bedarf von kooperativseigenen Schlachtrindern, erstmal diesen Bedarf zu definieren, den Aufkauf von abgewöhnten Kälbern, also des Spamantes mit ca. 200 Kilos, dann die Nachzucht oder Rekria bis ungefähr 370 Kilo und die darauf folgende Intensivfütterung bis zum fertigen Schlachtrind. Folglich prüfen wir auch Kaufangebote von Landstücken, die von der Kooperative zu diesem Zweck gekauft werden könnten, einschließlich des eigenen Anbaus von Futtermitteln, vor allen Dingen von Silo. Am Montagnachmittag traf ich mich mit dem Geschäftsführer der Accomepa, Herrn Gerhard Klaassen, um die Personalsituation der Betriebe Airene und der Berufsschule gemeinsam mit den jeweiligen Betriebsleitern Thilo Hader und Wilfried Neufeld zu besprechen. Am Abend nahm ich an der Generalversammlung des Deportivo Boquerón Neuland teil. Am Dienstag traf ich mich mit dem Betriebsleiter des SAP, Sebastian Bold, um gemeinsam unsere Absichten für die Stiftung Ideagro zu definieren, da wir am nächsten Tag dort eine Planungssitzung haben würden. Außerdem führte ich noch Gespräche mit Mitgliedern. Am Mittwochvormittag fand dann die erwähnte Planungssitzung in Ideagro statt. Anwesend waren der Vorstand von Ideagro, das sind je ein Vertreter der drei Beratungsdienste, in diesem Fall Georg Bench von Ferdenheim, Maiko Dirksen von Chortizer und Sebastian Bold aus Neuland, und der Geschäftsführer von Ideagro, das ist Norbert Dück, und die Oberschulz von Ferdenheim, Menno und Neuland. Wir machten gemeinsam eine Auswertung der Arbeit aus den letzten Jahren und legten einige vorrangige Ziele für die kommenden Jahre fest. Als Oberschulzen werden wir definieren, ob eine erweiterte Planungssitzung stattfinden soll. Am Mittwochnachmittag nahm ich an der monatlichen Sitzung des Komitees für das Krankenhaus und der Krankenkasse teil. Am Donnerstag früh wurde ich für den Fernsehsender RSSA interviewt. Das geschieht in diesem Fall im Studio des Senders in Philadelphia. Am Donnerstagnachmittag nahm ich erst an der monatlichen Sitzung über Rechtsdienste und dem Ordnungswesen teil und führte dann eine Dorfschulzensitzung, wo ich grob die finanzielle Situation der Kooperative und der Kolonie Neuland erklärte und welches Investitionsvorhaben sind und welche davon wiederum Prioritäten haben und wie diese finanziert werden könnten. Am frühen Abend trafen wir uns als Komitee der Handelsabteilungen mit einer Gruppe von Mitgliedern, um die veränderten Pläne für einen Supermarkt vorzustellen. Mit derselben Gruppe wurde dieses Thema schon einmal diskutiert. Die neuen Pläne, für deren Umsetzung es keinen festen Zeitplan gibt, fanden recht guten Anklang. Um im aktuellen Supermarkt erst einmal Raum zu schaffen, sollen einige Warengruppen für eine bestimmte Zeit, die 3 Jahre nicht überschreiten sollte, in die alte Ferreteria umgesiedelt werden. Deshalb wird jetzt auch schon die Fläche hinter dieser Gebäudeansammlung für einen Parkplatz hergerichtet. Am Freitagvormittag fand dann die wöchentliche Sitzung des Verwaltungsrats statt und am Nachmittag eine Sitzung der Personalkommission. Am Samstagvormittag traf ich mich gemeinsam mit dem Vizeoberschulzen Jürgen Braun mit einigen Vorstandsmitgliedern des Rodeo Neuland, um anstehende Fragen zu besprechen, insbesondere die Anstellung eines Mitarbeiters für den Rodeo. Im Anschluss fuhr ich zum Heim Bethesda, um Frau Elisabeth Dück zu ihrem 103. Geburtstag zu gratulieren. Ich fand Frau Dück frohen Muts vor und ich wünsche ihr nochmals von hier aus alles Beste und vor allem Gesundheit und Freude am Leben. Nun berichte ich aus der Woche vom 28. September bis zum 3. Oktober. Der eigentliche Feiertag des Sieges des paraguayischen Heeres über die Bolivianer in Boquerón war vom Landespräsidenten von

Orientierung von Beitragszahlungen an die Kolonie zu analysieren. Der Antrag kommt von Mitgliedern mit Werkstätten oder Geschäften. Für Mittwochnachmittag hatte ich einen Termin für eine Audienz beim Kabinettschef Javier Jiménez bekommen, deshalb fuhr ich schon am Dienstagnachmittag nach Mariano Roque Alonso, wo ich dann am Mittwochvormittag erst einmal gemeinsam mit Mitarbeitern verschiedene Angelegenheiten besprach und dann am frühen Nachmittag zur Audienz fuhr. Dort traf ich mich mit dem Oberschulzen von Fernheim und dem Geschäftsführer der Acomepa. Wie üblich wartete man geduldig, bis man dran ist. Als es dann soweit war, nahm sich der Minister dann auch genügend Zeit für uns. Wesentliche Themen, die wir recht eingehend besprachen, war die Situation der Energieversorgung für den Chaco, vor allem unsere Erwartung bezüglich zweier Gesetzesvorhaben der Regierung. Eines zur Gründung eines Energieministeriums und das andere zur Schaffung einer Regulierungsbehörde für die Energieversorgung. Beide Vorhaben begrüßen wir. Ein weiteres Thema waren die Informationsveranstaltungen zum Wasserkanal und die Reaktion der Mitglieder dazu und die ausstehenden Zahlungen des IPS und die Notwendigkeit, möglichst bald neue Verträge zu schließen. Im Kontext unseres Gesprächs über die Energiewirtschaft organisierte der Minister umgehend einen Termin für uns beim Präsidenten der ANDE. Folglich fand am nächsten Tag, also am Donnerstagvormittag, ein Treffen mit dem ANDE-Präsidenten und seinem engsten Mitarbeiterstab statt. Unsererseits waren neben dem Geschäftsführer der Acomepa und dem Oberschulzen von Fernheim, mit denen ich ja am vorigen Tag beim Minister gewesen war, noch der Oberschulze von Menno und als technisch versierte Mitarbeiter von Neuland Hans Reimer und von Fernheim Sandro Wiens teil, die dazugekommen waren. Mit dem Präsidenten der ANDE besprachen wir verschiedene Aspekte des aktuellen Abkommens zur Stromverteilung und Veränderungen für die Verlängerung des Abkommens. Nach dieser für uns wichtigen und erkennbar auch positiven Besprechung fuhr ich zurück nach Neuland. Am Freitagvormittag fand die wöchentliche Sitzung des Verwaltungsrats statt und am Nachmittag erst eine Besprechung mit dem Komitee für die Stromabteilung und im Anschluss eine Besprechung mit dem Komitee der Informatikabteilung, wo wir uns vor allem Gedanken über die Anwendung künstlicher Intelligenz machten. Am Samstagvormittag fand auf der Estancia der Nivaclé-Siedlung Sandhorst in der Zone von Pirisal die Einweihung statt. Nachdem die ersten 200 Hektar gerodet worden sind und dort auch schon Weidegras gewachsen ist, ein Korall gebaut wurde und durch einen Tiefbrunnen die Wasserversorgung sichergestellt worden ist, wurde nun die Estancia eingeweiht. Dazu waren Mitglieder der Verwaltung, Mitglieder der Kooperative, insbesondere aus Schönhorst und Sandhorst, und eine Gruppe Nivaclé-Siedler aus Sandhorst anwesend. Gespendet worden ist das Landstück von einer Schweizer Stiftung und eingerichtet mit einer Spende und Krediten der Kooperative Neuland. Die bisherige Einrichtung wurde von Delbert Sawatzki begonnen, der krankheitshalber jedoch diese Aufgabe nicht vollenden konnte, so dass Carlos Sawatzki gemeinsam mit Ferdinand Bark diese Arbeit bis hierhin weitergeführt hat. Mitgeholfen hat auch der Berater Ivan Klaassen. Ich danke allen, die diese Arbeit verrichten, denn sie erfordert oft mehr als die Abwicklung von Aufgaben, nämlich ein besonderes Interesse am Wohlergehen unserer Mitbewohner hier in Neuland. Soweit mein Bericht aus den vorigen zwei Arbeitswochen. Nun zu den vorgesehenen Terminen für diese Woche. Am Sonntag, den 4. September, fahre ich gemeinsam mit 5 weiteren Mitgliedern des Verwaltungsrats, 2 Mitgliedern des Aufsichtsrats und den Geschäftsführern Marcelo Gosen und Albert Dück auf eine Studienfahrt nach Argentinien. Diese schon traditionellen Erkundungsfahrten, nenne ich es jetzt mal, werden von Acomepa organisiert. Es nehmen Gruppen von Entscheidungsträgern sozusagen aller Mennonitenkolonien in Paraguay teil, einschließlich Sommerfeld, Bergtal, Durango, Rio Verde, Monte Claro und so weiter. Insgesamt eine Gruppe von 87 Personen. Wir haben vor, in Rosario die Hafenanlagen und die dortige Börse zu besuchen. In der Börse werden nicht nur Wertpapiere, sondern auch Getreidepositionen gehandelt, also vor allen Dingen auch Sojabohnen, was uns in diesem Fall besonders interessiert. Außerdem werden wir eine Versicherungsgenossenschaft besuchen.

0: Rosario werden wir von Vertretern der Asociación de Cooperativas Argentinas betreut. Dieser Verband wäre das Gegenstück von FECOPROT und hat 150 Mitgliedskooperativen. Weiter wollen wir in der Stadt Venado Tuerto auf der Höhe von Buenos Aires eine Berufsschule mit Schwerpunkt in Landwirtschaft, das Centro Agrotécnico Regional, besuchen und womöglich ein Kooperationsabkommen unterzeichnen. Von Venado Tuerto fahren wir dann wieder Richtung Norden nach Concordia am Grenzfluss Uruguay, wo wir Zitrusanbau und die Verarbeitung von Zitrusfrüchten sehen wollen. Und am Freitag fahren wir dann wieder Richtung Asunción, um am kommenden Samstag möglichst wieder in Neuland zu sein. Soweit und mit einer groben Beschreibung der Reise für die nächste Woche, da wir am Montag früh voraussichtlich schon Richtung Rosario unterwegs sein werden, nehme ich diese Sendung auf. Uns allen wünsche ich eine erfolgreiche Arbeitswoche und eine gelungene Reise für uns, die wir unterwegs sein werden. Und hoffentlich natürlich auch Regen. Außerdem hoffe ich, dass die Wahlen in unserem Distrikt zivilisiert und gerecht abgehalten werden. Und wenn Sie möchten, sind Sie am kommenden Montag wieder bei dieser Sendung dabei.
1: Ein herzliches Dankeschön an Oberschulz Andreas Enz für diese Einblicke in das, was in den vergangenen Wochen gelaufen ist und den Ausblick auf diese Woche. Damit schließt das Programm Oberschulze Neuland für heute. Ich bedanke mich ganz herzlich bei Ihnen, lieber Zuhörer, dass Sie uns begleitet haben in dieser Sendung und freue mich, Sie auch am nächsten Montag wieder hier begrüßen zu dürfen. Ich wünsche Ihnen einen angenehmen Start in diese neue Woche. Auf Wiederhören, bis zum nächsten Mal bei Oberschulze Neuland.
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0: Es la hora 17 en punto. La temperatura 20 grados 6 décimas.
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0: Es la hora 18 en punto. La temperatura 20 grados 6 décimas.
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1: Hallo und herzlich willkommen zu Nachrichten im Fokus heute am Montag, den 5. Oktober.
0: Nationale Nachrichten.
1: Kommunalwahlen bestätigen Amtsinhaber im TACO. Bei den Kommunalwahlen in Paraguay haben mehr als 5 Millionen Wahlberechtigte in 263 Gemeinden ihre Stimmen abgegeben. Im TACO konnten die bisherigen Intendentes ihre Ämter verteidigen. César González bleibt mit 51,57% Bürgermeister von Boquerón. Claudelino Rodas wurde in Philadelphia mit 68,85% wiedergewählt und Ernst Giesbrecht sicherte sich in Loma Plata mit 84,50% eine weitere Amtszeit. Die Wahlbehörde TSJE rief die Bevölkerung zu einer ruhigen und bewussten Wahlbeteiligung auf. In allen drei TACO-Gemeinden waren 100% der Wahlurnen ausgezählt. Paraguays Guarani feiert 83. Jahrestag mit neuer Banknotenserie. Der paraguayische Guarani feiert heute sein 83-jähriges Bestehen als Landeswährung. Die Währung gilt weiterhin als wichtiges Zeichen für Stabilität und Vertrauen, steht jedoch vor Herausforderungen wie der langfristig gestiegenen Inflation, dem Verlust der Kaufkraft und dem zunehmenden Umfang von Finanztransaktionen. Zum Jahrestag bringt die Zentralbank WCB eine neue Serie von Banknoten auf den Markt. Ziel ist es, die Währung an die aktuellen wirtschaftlichen Entwicklungen anzupassen und ihre Stabilität und Glaubwürdigkeit zu erhalten. Heftiger Hagelsturm in Paraguay sorgt international für Aufmerksamkeit. Ein schweres Unwetter mit ungewöhnlich großen Hagelkörnern hat am Samstag Asunción und mehrere Städte im Departamento Central getroffen. Die Hagelkörner erreichten teilweise die Größe von Tennisbällen und beschädigte Fahrzeuge, Häuser und andere Gebäude. Zudem kam es zu Überschwemmungen und Stromausfällen. Die Bilder und Videos des Unwetters wurden anschließend von Medien in Chile, Mexiko, Kolumbien, Uruguay und Deutschland aufgegriffen, darunter auch die Deutsche Welle. In einigen betroffenen Gebieten wurden Windböen von bis zu rund 100 Kilometern pro Stunde registriert.
0: Internationale Nachrichten.
1: Flavio Bolsonaro und Lula gehen in die Stichwahl. Der brasilianische Präsident Luiz Inácio Lula da Silva und Senator Flavio Bolsonaro ziehen nach der ersten Runde der Präsidentschaftswahl in die Stichwahl am 25. Oktober ein. Nach fast vollständiger Auszählung lag Bolsonaro mit 47,03% vor Lula mit 45,16%. Damit hat Flavio Bolsonaro die Umfragen übertroffen und geht mit einem knappen Vorsprung in die zweite Runde. Lula strebt eine vierte, nicht aufeinanderfolgende Amtszeit an, während Bolsonaro unter anderem mit härteren Maßnahmen gegen die organisierte Kriminalität und weniger Staatsausgaben wirbt. Sanchez zieht Spaniens Neuwahlen vor. Spaniens Ministerpräsident Pedro Sanchez hat vorgezogene Neuwahlen ausgerufen, nachdem seine Regierung zuletzt durch Korruptionsfälle, politische Konflikte sowie die Wohnungs- und Migrationskrise unter Druck geraten war. Für große Proteste sorgte zuletzt die Zwangsräumung einer 87-jährigen Mieterin. Sanchez gilt seit Jahren als politischer Überlebenskünstler. Nach der Wahl 2023 konnte er trotz einer Niederlage seiner Sozialdemokraten durch die Unterstützung regionaler Parteien weiterregieren. Diese Unterstützung, unter anderem durch die katalanischen Separatisten, brach 2025 jedoch weg. Nobelpreis für Medizin würdigt Fortschritte in der Optogenetik. Der Nobelpreis für Medizin 2026 geht an Karl Degenrath, Peter Hegemann und Georg Nagel für ihre Entdeckungen zu lichtgesteuerten Ionenkanälen und der Optogenetik. Die Methode ermöglicht es, einzelne Nervenzellen mit Hilfe von Licht gezielt zu aktivieren oder zu hemmen. Die Technik hat die Hirnforschung grundlegend verändert und könnte langfristig neue Behandlungsmöglichkeiten für neurologische Erkrankungen wie Parkinson oder Epilepsie eröffnen.
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1: Minifipa-Fußballturnier. Sie hören die Ergebnisse aus dem Wochenende. Am Samstag begegneten sich der LSV und der MSV. Folgende Ergebnisse kamen zustande. In der Jugendmannschaft unterlag der LSV dem MSV mit 0:2 und bei der Auswahlmannschaft spielten der LSV und der MSV 1:2. Am Sonntag begegneten sich der Paradoro Sportverein und der Deportivo Boquerón Neuland. Die Jugendmannschaften spielten 1:1 unentschieden und der PSV entschied mit einem 4:3 das Spiel für sich. Vallejo peilt Masters 1000 in Shanghai an. Der paraguayische Tennisspieler Adolfo Anel Vallejo hat in Tokio das Viertelfinale erreicht und wird in der neuen Weltrangliste voraussichtlich auf Platz 52 steigen. Damit würde er den bisherigen besten ATP-Rang eines Paraguayers, den Ramón Delgado 1999 ebenfalls mit Platz 52 erreichte, einstellen. Nun richtet Vallejo den Blick auf das Masters 1000 in Shanghai, das am 7. Oktober beginnt. Es ist sein 5. Masters 1000-Turnier in diesem Jahr. Deutschland enttäuscht mit 0:0 gegen Griechenland. Die deutsche Nationalmannschaft hat in der Nations League in Thessaloniki nur 0:0 gegen Griechenland gespielt. Trotz 73% Ballbesitz in der ersten Halbzeit fehlte Deutschland die Durchschlagskraft. Ein Treffer von Jonathan Burkhardt wurde nach VAR-Überprüfung wegen eines Handspiels aberkannt. Nach der Pause konnte Deutschland nicht mehr zulegen und musste sich mit dem Unentschieden begnügen. 2 Spieltage vor Ende der Gruppenphase hat Deutschland 5 Punkte und liegt 3 Zähler hinter Griechenland und den Niederlanden. Damit ist der Einzug ins Viertelfinale gefährdet.
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1: Sie hören die Regendaten aus der vergangenen Nacht. Beim SAP Neuland regnete es 5 mm, Syrde Neuland 5, Neuendorf 4, Lichtenau und Gnadental 3, Schöntal 2, Neuhorst 4, Einlage Friedensheim und Altenau 3, Tiege 4, Grunau Ost und Großweide 10, Grunau West 11, Rosenthal 6, Heimstätte 3, Neukortica, Altkortica und Sandhorst 10, Schönhorst 12 mm. Auf den Estancias um Neuland herum, auf Gobe Pirisal regnete es 5 mm, Ganaira 75 4, Estancia Coronillo 10 und auf Campo Alegre 6 mm. Im Laufe des Tages hat es noch mehr geregnet. Beim SAP Neuland regnete es 15 mm, in Syrde Neuland 15 mm, Lichtenau 16, Gnadental, Schöntal und Neuhorst 15, Einlage 18, Friedensheim 15, Altenau 21, Tigo und Waldrode 22, Randau 12, Grunau Ost 29, Großweide 32, Grunau West 29, Rosenthal 21, Neukortica 16, Heimstätte 17, Altkortica und Sandhorst 20, Schönhorst 22 und Neuwestland 6 mm. Auf den Estancias um Neuland herum, auf Estancia Potsdam und Platanillo 5 mm, Gobe Pirisal 30, Ganaira 75 15, Ganaira Distown 13 und Estancia Coronillo 18 mm. Sie hören den Wetterbericht für heute Montag. Der Morgen startete stark bewölkt. Die Temperaturen steigen von etwa 20 auf 23 Grad. Der Wind weht schwach aus südlichen bis nordöstlichen Richtungen. Am Nachmittag bleibt es zunächst bedeckt, später lockert die Bewölkung etwas auf. Die Temperaturen erreichen bis zu 26 Grad. Der Wind weht mäßig aus südlichen Richtungen. Am Abend hält die Bewölkung an, die Temperaturen sinken von etwa 25 auf 21 Grad. Der Wind weht schwach bis mäßig aus südlichen bis südöstlichen Richtungen. Heute könnte es am Vormittag bis in den frühen Nachmittag zu kleinen Niederschlägen kommen. Das waren die Nachrichten für heute Montag, den 5. Oktober. Am 5. Oktober stehen zwei unterschiedliche Themen im Mittelpunkt. Der Internationale Tag der Architektur wird jedes Jahr am ersten Montag im Oktober begangen. Er wurde 1985 von der Union International des Architekten ins Leben gerufen und macht auf die Bedeutung von Architektur und guter Gestaltung unserer Lebensräume aufmerksam. Gleichzeitig wird in den USA der Mach-etwas-Nettes-Tag gefeiert. Die genaue Herkunft dieses Aktionstages ist nicht bekannt, seine Botschaft ist aber einfach: Mit kleinen, freundlichen Gesten kann man anderen den Tag verschönern. Ob ein Kompliment, ein freundlicher Gruß oder einfach eine helfende Hand, manchmal braucht es nicht viel, um etwas Positives zu bewirken. Damit schließt der Nachrichtenblock für heute. Ich freue mich, dass Sie dabei waren und verabschiede mich hier von Ihnen. Bis zum nächsten Mal, indem ich einen schönen Tag und einen guten Start in diese neue Woche wünsche. Auf Wiederhören, bis zum nächsten Mal.

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0: Es la hora 19 en punto. La temperatura 20 grados, 4 décimas.
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2: Hallo werter Zuhörer, herzlich willkommen in der Sendung Oberschulze Neuland, heute am Montag, den 5. Oktober. Heute begrüße ich Sie alleine aus dem Studio, da der Oberschulze aus Gründen einer Geschäftsreise nicht am heutigen Programm live teilnehmen kann, haben wir die Audios vorher für Sie vorbereitet und diese spiele ich für Sie ab. Ich wünsche Ihnen eine angenehme Zeit. Wir starten in diese Woche mit der Besinnung von Pastor Manfred Grünwald.
3: Einen schönen guten Morgen, Valeria. Und liebe Radiohörer, auch euch sei ein schöner guter Morgen gewünscht. Für mich heute ein Vorrecht, meinen Beitrag wieder einsenden zu können und aber auch so mit dabei zu sein. Ich wünsche euch einen schönen guten Morgen, aber vor allem einen schönen Start in die Woche. Am vergangenen Montag fanden ja die Feierlichkeiten zum Sieg der Schlacht von Wockeron statt. Das Wetter trug einmal mehr dazu bei, eines der Phänomene zu verspüren, die die Situation zur Zeit der Schlacht damals mit sich brachte. Alle, die daran teilgenommen haben, und hier mal mein herzlicher Dank an die Autoritäten, die im Namen von Neuland immer mit dabei sind, die Autoritäten von der Verwaltung und so weiter und auch von der Schule, die Schüler. Vielen Dank, dass ihr uns dort jedes Jahr immer wieder repräsentiert. Aber alle, die nach dieser Feier dann wieder in Frieden sich in ihrem geschützten und gekühlten Heim zurückziehen konnten, konnten sich vielleicht auch etwas in die Zeit und in die Situation von damals versetzen, als endlich ausgekämpft war. Wir sehen, der Weg des Kämpfens, aber auch der Weg des Friedens ist kein ganz einfacher Weg. Und so drückt es auch der Vers aus Jesaja 2, Vers 4 aus, wenn es dort heißt, der Herr wird Recht schaffen zwischen den Nationen und viele Völker zurechtweisen. Dann werden sie ihre Schwerter zu Pflugscharen umschmieden und ihre Lanzen, ihre Speere zu Winzermessern. Sie erheben nicht das Schwert Nation gegen Nation und sie erlernen nicht mehr den Krieg. Im ersten Moment denken wir vielleicht, das ist ja nichts Schwieriges. Der Herr schafft Recht und aus dem Gegeneinander wird ein Miteinander und fertig. Dass es nicht ganz so einfach ist, wissen bestimmt die Beteiligten von Paraguay und Bolivien, ähnlich wie auch die aus dem Dreipunkt-Bundkrieg viel früher, wenn nach dem Ende der Schlacht noch die ganzen Verhandlungen zur Führung des Friedens zu führen waren und man sich einigen musste, ohne erneut mit dem Streiten und mit dem Kämpfen anzufangen. Diese Schwierigkeit und den Aufwand vom Gegeneinander zum Miteinander stellte auch der sowjetische Bildhauer Jewgeni Wuschetitsch durch eine seiner Skulpturen, er hat mehr gemacht, aber eine besonders stellt das dar, die gerade die Aussage von Jesaja 2, Vers 4 verbildlicht, wo ein muskulöser Mann mit einem großen Hammer aus einem Schwert ein Pflugschar schmiedet. Diese Skulptur wurde übrigens 1949 entworfen, damals auch erstellt und 1959 von der Sowjetunion als Geschenk an die UNO übergeben. Wir dürfen daraus schließen, dass in und auch nach einer Schlacht ein harter Weg liegt, der zu gehen ist, damit aus einem Gegeneinander auch wieder ein Miteinander werden kann. Die Absichten des sowjetischen Bildhauers mit seinen Skulpturen und Denkmälern sowie die der Feier der Schlacht von Wockeron sind wohlmöglich ähnlich. Einmal soll es eine Erinnerung an die Geschichte sein, die wir nicht vergessen wollen. Zweitens wollen wir der Opfer gedenken. Menschen haben für ihre Überzeugungen und für ihr Land große Opfer gegeben. Und dann wollen wir aber auch den Frieden gedenken. Nach dem Kampf soll eine neue Zukunft möglich sein und möglich werden. Werte Radiohörer, ich meine, dieselben Absichten haben auch die Verse der Bibel aus Jesaja 2, Vers 4. Und es gibt auch ähnliche Verse mit folgender Fokussierung. Gott ist es, der Recht schaffen will, kann und auch wird. Dabei wird er Menschen durch Verluste zurechtweisen und die Folgen davon wird sein, dass trotz großen Aufwands aus Schwertern auch Pflugscharen geschmiedet werden können. Bitte Zuhörer, nun sind wir vielleicht ganz vertieft im Zuhören und denken an die Schlacht, die gewesen ist und an die man sich erinnert. Ich will uns jedoch mit der Aufforderung in diese Woche entlassen, in der wir uns fragen, welche Erinnerungen an unsere Geschichte gilt es immer wieder zu gedenken? Zweitens, wo gab es und wo gibt es auch heute Menschen, die Zeit und Aufwand bis hin zu ihren Ruf und gar ihre Gesundheit für das Wohl der Gemeinschaft opfern? Und wo sind bei uns Wege des harten Schmiedens dran, damit aus einem Gegeneinander auch wieder ein Miteinander werden kann? Gott segne uns im Nachdenken darüber. Eine gesegnete Woche.

0: Ein herzliches Dankeschön an Pastor Manfred Grünwald für diese Besinnung. Und nun gehen wir rüber zum Beitrag des Oberschulzen mit dem Bericht aus den letzten zwei vergangenen Wochen und den Ausblick auf diese Woche.
1: Liebe Hörer von Radio Neuland, ich begrüße Sie zu dieser Sendung Berichte von meinen Tätigkeiten aus den zwei vergangenen Arbeitswochen. Erst einmal aus der Woche vom 21. bis zum 26. September. Wie üblich nach dieser Sendung führte ich das wöchentliche Gespräch mit Thomas Wiebe vom Ordnungsamt, gemeinsam mit Ferdinand Bark und Albert Dück, und anschließend nahm ich an einer Besprechung unserer Arbeitsgruppe für die Planung einer Intensivfütterung von Rindern teil. Diese Arbeitsgruppe beschäftigt sich mit dem Bedarf von kooperativseigenen Schlachtrindern, erstmal diesen Bedarf zu definieren, den Aufkauf von abgewöhnten Kälbern, also des Spamantes mit ca. 200 Kilos, dann die Nachzucht oder Rekria bis ungefähr 370 Kilo und die darauf folgende Intensivfütterung bis zum fertigen Schlachtrind. Folglich prüfen wir auch Kaufangebote von Landstücken, die von der Kooperative zu diesem Zweck gekauft werden könnten, einschließlich des eigenen Anbaus von Futtermitteln, vor allen Dingen von Silo. Am Montagnachmittag traf ich mich mit dem Geschäftsführer der Akkomepa, Herrn Gerhard Klaassen, um die Personalsituation der Betriebe Irene und der Berufsschule gemeinsam mit den jeweiligen Betriebsleitern Thilo Hader und Wilfried Neufeld zu besprechen. Am Abend nahm ich an der Generalversammlung des Deportivo Boquerón Neuland teil. Am Dienstag traf ich mich mit dem Betriebsleiter des SAP, Sebastian Bold, um gemeinsam unsere Absichten für die Stiftung Ideagro zu definieren, da wir am nächsten Tag dort eine Planungssitzung haben würden. Außerdem führte ich noch Gespräche mit Mitgliedern. Am Mittwochvormittag fand dann die erwähnte Planungssitzung in Ideagro statt. Anwesend waren der Vorstand von Ideagro, das sind je ein Vertreter der drei Beratungsdienste, in diesem Fall Georg Bench von Ferdenheim, Maiko Dirksen von Chortizer und Sebastian Bold aus Neuland und der Geschäftsführer von Ideagro, das ist Norbert Dück, und die Oberschulz von Ferdenheim, Menno und Neuland. Wir machten gemeinsam eine Auswertung der Arbeit aus den letzten Jahren und legten einige vorrangige Ziele für die kommenden Jahre fest. Als Oberschulzen werden wir definieren, ob eine erweiterte Planungssitzung stattfinden soll. Am Mittwochnachmittag nahm ich an der monatlichen Sitzung des Komitees für das Krankenhaus und der Krankenkasse teil. Am Donnerstag früh wurde ich für den Fernsehsender RSSA interviewt. Das geschieht in diesem Fall im Studio des Senders in Philadelphia. Am Donnerstagnachmittag nahm ich erst an der monatlichen Sitzung über Rechtsdienste und dem Ordnungswesen teil und führte dann eine Dorfschulzensitzung, wo ich grob die finanzielle Situation der Kooperative und der Kolonie Neuland erklärte und welches Investitionsvorhaben sind und welche davon wiederum Prioritäten haben und wie diese finanziert werden könnten. Am frühen Abend trafen wir uns als Komitee der Handelsabteilungen mit einer Gruppe von Mitgliedern, um die veränderten Pläne für einen Supermarkt vorzustellen. Mit derselben Gruppe wurde dieses Thema schon einmal diskutiert. Die neuen Pläne, für deren Umsetzung es keinen festen Zeitplan gibt, fanden recht guten Anklang. Um im aktuellen Supermarkt erst einmal Raum zu schaffen, sollen einige Warengruppen für eine bestimmte Zeit, die 3 Jahre nicht überschreiten sollte, in die alte Ferreteria umgesiedelt werden. Deshalb wird jetzt auch schon die Fläche hinter dieser Gebäudeansammlung für einen Parkplatz hergerichtet. Am Freitagvormittag fand dann die wöchentliche Sitzung des Verwaltungsrats statt und am Nachmittag eine Sitzung der Personalkommission. Am Samstagvormittag traf ich mich gemeinsam mit dem Vizeoberschulzen Jürgen Braun mit einigen Vorstandsmitgliedern des Rodeo Neuland, um anstehende Fragen zu besprechen, insbesondere die Anstellung eines Mitarbeiters für den Rodeo. Im Anschluss fuhr ich zum Heim Bethesda, um Frau Elisabeth Dück zu ihrem 103. Geburtstag zu gratulieren. Ich fand Frau Dück frohen Muts vor und ich wünsche ihr nochmals von hier aus alles Beste und vor allem Gesundheit und Freude am Leben. Nun berichte ich aus der Woche vom 28. September bis zum 3. Oktober. Der eigentliche Feiertag des Sieges des paraguayischen Heeres über die Bolivianer in Boquerón war vom Landespräsidenten von Dienstag auf Montag verlegt worden. Am Montag früh nahm ich dann an dem feierlichen Hissen der Fahne auf Boquerón teil und anschließend an der Nachstellung der Schlacht und der Parade der Schulen. Anders als sonst üblich nahmen in diesem Jahr keine Vertreter der nationalen Regierung teil, sondern vor allen Dingen die Kommandanten der verschiedenen Waffengattungen des Heeres. Am Dienstagvormittag nahm ich an der Besprechung einer Arbeitsgruppe teil, die von der Verwaltung gebildet worden ist, um einen Antrag über die Reduzierung von Beitragszahlungen an die Kolonie zu analysieren. Der Antrag kommt von Mitgliedern mit Werkstätten oder Geschäften. Für Mittwochnachmittag hatte ich einen Termin für eine Audienz beim Kabinettschef Javier Jiménez bekommen, deshalb fuhr ich schon am Dienstagnachmittag nach Mariano Roque Alonso, wo ich dann am Mittwochvormittag erst einmal gemeinsam mit Mitarbeitern verschiedene Angelegenheiten besprach und dann am frühen Nachmittag zur Audienz fuhr. Dort traf ich mich mit dem Oberschulzen von Fernheim und dem Geschäftsführer der ACOMEPA. Wie üblich wartete man eine geduldig, bis man dran ist. Als es dann soweit war, nahm sich der Minister dann auch genügend Zeit für uns. Wesentliche Themen, die wir recht eingehend besprachen, war die Situation der Energieversorgung für den Chaco, vor allem unsere Erwartung bezüglich zweier Gesetzesvorhaben der Regierung. Eines zur Gründung eines Energieministeriums und das andere zur Schaffung einer Regulierungsbehörde für die Energieversorgung. Beide Vorhaben begrüßen wir. Ein weiteres Thema waren die Informationsveranstaltungen zum Wasserkanal.

0: mit dem ich ja am vorigen Tag beim Minister gewesen war, noch der Oberschulze von Menno und als technisch versierte Mitarbeiter von Neuland Hans Reimer und von Ferdenheim Sandro Wiens teil, die dazugekommen waren. Mit dem Präsidenten der Ande besprachen wir verschiedene Aspekte des aktuellen Abkommens zur Stromverteilung und Veränderungen für die Verlängerung des Abkommens. Nach dieser für uns wichtigen und erkennbar auch positiven Besprechung fuhr ich zurück nach Neuland. Am Freitagvormittag fand die wöchentliche Sitzung des Verwaltungsrats statt und am Nachmittag erst eine Besprechung mit dem Komitee für die Stromabteilung und im Anschluss eine Besprechung mit dem Komitee der Informatikabteilung, wo wir uns vor allem Gedanken über die Anwendung künstlicher Intelligenz machten. Am Samstagvormittag fand auf der Estancia der Niva Klee-Siedlung Sandhorst in der Zone von Pirisal die Einweihung statt. Nachdem die ersten 200 Hektar gerodet worden sind und dort auch schon Weidegras gewachsen ist, ein Korall gebaut wurde und durch einen Tiefbrunnen die Wasserversorgung sichergestellt worden ist, wurde nun die Estancia eingeweiht. Dazu waren Mitglieder der Verwaltung, Mitglieder der Kooperative, insbesondere aus Schönhorst und Sandhorst, und eine Gruppe Niva Klee-Siedler aus Sandhorst anwesend. Gespendet worden ist das Landstück von einer Schweizer Stiftung und eingerichtet mit einer Spende und Krediten der Kooperative Neuland. Die bisherige Einrichtung wurde von Delbert Sawatzki begonnen, der krankheitshalber jedoch diese Aufgabe nicht vollenden konnte, sodass Carlos Sawatzki gemeinsam mit Ferdinand Bark diese Arbeit bis hierhin weitergeführt hat. Mitgeholfen hat auch der Berater Ivan Klaassen. Ich danke allen, die diese Arbeit verrichten, denn sie erfordert oft mehr als die Abwicklung von Aufgaben, nämlich ein besonderes Interesse am Wohlergehen unserer Mitbewohner hier in Neuland. Soweit mein Bericht aus den vorigen 2 Arbeitswochen. Nun zu den vorgesehenen Terminen für diese Woche. Am Sonntag, den 4. September, fahre ich gemeinsam mit 5 weiteren Mitgliedern des Verwaltungsrats, 2 Mitgliedern des Aufsichtsrats und den Geschäftsführern Marcelo Gosen und Albert Dück auf eine Studienfahrt nach Argentinien. Diese schon traditionellen Erkundungsfahrten, nenne ich es jetzt mal, werden von ACOMEPA organisiert. Es nehmen Gruppen von Entscheidungsträgern sozusagen aller Mennonitenkolonien in Paraguay teil, einschließlich Sommerfeld, Bergtal, Durango, Rio Verde, Monte Claro und so weiter. Insgesamt eine Gruppe von 87 Personen. Wir haben vor, in Rosario die Hafenanlagen und die dortige Börse zu besuchen. In der Börse werden nicht nur Wertpapiere, sondern auch Getreidepositionen gehandelt, also vor allen Dingen auch Sojabohnen, was uns in diesem Fall besonders interessiert. Außerdem werden wir eine Versicherungsgenossenschaft besuchen. In Rosario werden wir von Vertretern der Asociación de Cooperativas Argentinas betreut. Dieser Verband wäre das Gegenstück von FECOPROT und hat 150 Mitgliedskooperativen. Weiter wollen wir in der Stadt Venado Tuerto auf der Höhe von Buenos Aires eine Berufsschule mit Schwerpunkt in Landwirtschaft, das Centro Agrotécnico Regional, besuchen und womöglich ein Kooperationsabkommen unterzeichnen. Von Venado Tuerto fahren wir dann wieder Richtung Norden nach Concordia am Grenzfluss Uruguay, wo wir Zitrusanbau und die Verarbeitung von Zitrusfrüchten sehen wollen. Und am Freitag fahren wir dann wieder Richtung Asunción, um am kommenden Samstag möglichst wieder in Neuland zu sein. Soweit und mit einer groben Beschreibung der Reise für die nächste Woche, da wir am Montag früh voraussichtlich schon Richtung Rosario unterwegs sein werden, nehme ich diese Sendung auf. Uns allen wünsche ich eine erfolgreiche Arbeitswoche und eine gelungene Reise für uns, die wir unterwegs sein werden. Und hoffentlich natürlich auch Regen. Außerdem hoffe ich, dass die Wahlen in unserem Distrikt zivilisiert und gerecht abgehalten werden. Und wenn Sie möchten, sind Sie am kommenden Montag wieder bei dieser Sendung dabei.
1: Ein herzliches Dankeschön an Oberschulze Andreas Enz für diese Einblicke in das, was in den vergangenen Wochen gelaufen ist und den Ausblick auf diese Woche. Damit schließt das Programm Oberschulze Neuland für heute. Ich bedanke mich ganz herzlich bei Ihnen, lieber Zuhörer, dass Sie uns begleitet haben in dieser Sendung und freue mich, Sie auch am nächsten Montag wieder hier begrüßen zu dürfen. Ich wünsche Ihnen einen angenehmen Start in diese neue Woche. Auf Wiederhören, bis zum nächsten Mal bei Oberschulze Neuland.

0: Es la hora 21 en punto. La temperatura 20 grados, 3 décimas.
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